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0: Da ist dann bei Temperaturen zwischen 10 und 8 Grad minimal. 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
10: 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Nur dann ist es schöne Spätsommerdach, viel Sonne, blauen Himmel, mit Temperaturen zwischen 19 und 23 Grad. Der Mittwoch, das gilt so ein Tag, wo die Sonne nach Anfangs da ist, mit bis zu 22 Grad.

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